0: 20 Jahren wieder. Also die Frage, wo und wie gucke ich mir die denn da morgen am besten an?
1: Ja, die Finsternis erreicht bei uns kurz vor Sonnenuntergang ihren Höhepunkt. Deswegen braucht man vor allen Dingen einen freien Blick Richtung Westen oder Nordwesten, halt wo die Sonne untergeht. Und am besten steht man irgendwo, wo der Horizont nicht verdeckt wird. Also vielleicht auf einem Hügel, auf einem Feld oder dem eigenen Balkon. Und ganz wichtig ist, dass man sich nur mit einer zertifizierten Finsternisbrille das alles anguckt. Die hat man bestimmt schon mal gesehen. Die sehen auf den ersten Blick aus wie so 3D-Brillen aus dem Kino, sind es aber nicht. Und das ist ganz wichtig, deshalb keine 3D-Brillen oder Sonnenbrillen oder sowas benutzen. Denn das kann wirklich richtig gefährlich werden, wenn man damit in die Sonne guckt.
0: Und ich weiß noch, das war 1999 schon ein riesengroßes Thema, dass man wirklich nicht einfach so in die Sonne guckt. Da kann man sich richtig, richtig böse die Augen mit verletzen.
2: Genau, so sieht es aus. So, wenn ich jetzt keine Brille habe, mir noch keine zugelegt habe oder die von 1999 nicht mehr habe, kann ich die nicht irgendwie selber basteln?
1: Ich kann den Impuls total verstehen, dass man einfach denkt, ach, ich bastel mir jetzt schnell einfach selbst eine aus Alufolie oder einer alten CD. Aber ich kann wirklich nur davor warnen, denn das Gefährliche ist gar nicht die Helligkeit bei der Sonnenfinsternis, sondern vor allen Dingen die Strahlung. Mhm. Und die wird durch Alufolie und Sonnenbrillen und Co. nicht gefiltert. Und wenn wir zu lange ungeschützt in die Sonne gucken, dann kann das die Netzhaut stark beschädigen und dass wir im schlimmsten Fall sogar echte Sehschäden davon bekommen können. Deswegen lieber schnell noch eine Brille kaufen. Die gibt's bei Optikern, in Planetarien oder in manchen Drogerien und Spielzeuggeschäften.
0: Ich glaube, ich gehe da auch nachher direkt mal los und besorge noch ein paar. So, jetzt ist aber die Frage, wenn ich nicht in die Sonne gucken darf, darf ich denn wenigstens Fotos davon machen? Weil ich glaube, das wollen ja morgen dann die meisten.
1: Ja, da muss ich leider auch direkt mit einem großen Aber starten. Denn die gebündelte Sonnenstrahlung kann nicht nur unseren Augen schaden, sondern auch den Sensoren in Handys oder Kameras. Wer also Fotos direkt von der Sonne machen will, braucht eigentlich einen Filter fürs Smartphone oder fürs Teleobjektiv.
0: Aha.
1: Und so ein Teleobjektiv braucht man eigentlich auch, um wirklich gute Fotos von der Sonne machen zu können, weil mit einem Handy kommt man da gar nicht nah genug ran. Aber vielleicht muss man auch gar kein Foto von der Sonne machen, sondern lieber ein Selfie, wie alle mit ihren Pappbrillen nach oben gucken.
0: Ja.
2: Also ich muss ja ehrlich sagen, ich habe mir das 1999 auch schon nicht angeguckt.
0: Was?
2: Ja. Und werde es mir dieses Jahr auch nicht angucken. Also ich werde nicht.
0: Ey Stefan, ehrlich,
2: ich werde es mir angucken.
0: Jetzt bin ich
2: werde es mir angucken.
0: Ja.
2: Ich werde es mir aber im Fernsehen angucken. Ja.
0: Du hast die perfekte Terrasse und die perfekte Ausrichtung, um dir das morgen reinzuziehen.
2: Die Augen verbrenne.
0: Nee.
2: Ja?
0: Du guckst da morgen raus, mein Freund.
2: Naja, ich habe aber keine Brille.
0: Du hast doch deine normale Brille. Du schaust einfach so seitlich.
2: Nee, das darf man ja nicht machen, Nora.
0: Ich besorg dir noch so eine blöde Brille.
2: Ich gucke mir das Ganze morgen im ZDF an. Die machen extra einen Livestream von Mallorca, wo man das ja am besten sehen kann.
0: Ja, okay, also nur mal, um für Sie das mal ganz kurz aufzuzeichnen. Ja, also der Stefan besitzt eine Wohnung mit einer Terrasse, erhöht im vierten Stock mit Südwestausrichtung. Er könnte sich also diese Sonnenfinsternis perfekt angucken. Nein, er guckt sie sich 2 Meter weiter an, im Liegen, im Schlafzimmer, im Fernsehen.
2: Ja, so sieht's aus.
0: Ja.
2: Danach kann ich ja gleich einschlafen.
0: Genau.
2: Ja? So, kurzer Blick auf die Uhr. Wir haben es damit 7:12. Einen schönen guten Morgen.
0: Guten Morgen.
2: Ja, wir starten rein in den neuen Tag heute an diesem Dienstag.
0: So, und wer Ross Anthony bei Instagram folgt, der hat gesehen, dass Ross gerade im Kroatienurlaub ist. Offiziell nur mit seiner Mama, wir glauben aber mit der ganzen Familie. Mehr dazu gibt es gleich hier bei uns in den Radio Paloma Star News.
2: 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Gleich neue Musik von Vincent Groß und Tim Peters. Ich frage für einen Freund nach Hoffmann.

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0: Vincent Groß und Tim Peters. Ich frage für einen Freund hier auf Radio Paloma. 100% deutscher Schlager, die neuen deutschen Schlager, die hören Sie hier bei uns immer zuerst. Wir haben 7:19 Uhr.
1: Viele Trends kommen ja aus den USA, irgendwann auch zu uns hier nach Europa. Ja, und dieser Trend hier, der könnte es auch schaffen. Mhm. In den USA gibt es nämlich in Sachen Urlaub gerade einen neuen Trend, den Abnehmurlaub.
0: Ja, viele Luxushotels bieten hier gerade einen Abnehmurlaub an mit extra Sportprogramm. Da gibt es dann Krafttraining, Spaziergänge, Cardioeinheiten und obendrauf noch das Medikament Ozempic.
1: Ja, für eine Woche zahlt man dann locker 6.000 Euro und mehr.
0: Wahnsinn.
1: Ich meine, da ist der Diäterfolg eigentlich auch garantiert, ne?
0: Klar, weil danach hast du definitiv kein Geld mehr für Essen.
1: So sieht's aus.
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1: Und heute Morgen geht es um Russ Anthony.